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2: Hallo, liebe Leute, ich bin Lutzer und ihr hört Lutzer Sums It Up, die Sendung über Filme und Soundtracks. Ich freue mich sehr, dass ihr eingeschaltet habt.

Das waren The Muffs mit ihrem Cover des Kim Wilde-Hits Kids in America. Den Sommer 1996 verbrachte ich bei meiner Großmutter am Land. Und weil es dort wirklich nichts zu tun gab, sie aber eine ganz großartige Großmutter war, durfte ich jeden Tag in die Videothek und mir ein paar Filme ausborgen. Und so passierte es, dass mir der heutige Film in die Hände fiel, nämlich Clueless aus dem Jahr 1995, der für damalige Verhältnisse etwas Seltenes war. Diese Teenie-Komödie ist nämlich einer der wenigen Filme der 90er, in denen Mädchen bzw. junge Frauen die Hauptrolle spielen und ihr Leben, ihre Probleme, ihre Ansichten im Mittelpunkt der Geschichte stehen. Und die zweite Rarität der 90er ist Amy Heckerling, eine der wenigen Regisseurinnen der Zeit und dieses Films. Clueless war ihr sechster Film nach Fast Times at Ridgemont High, Johnny Dangerously, European Vacation und den zwei Luke Who's Talking Filmen. Und bei diesen letzten zweien und bei Clueless hat sie auch das Drehbuch geschrieben. Und trotz diesen erfolgreichen Filmen hatte sie Schwierigkeiten, Geld für Clueless zu bekommen. Die Filmstudios wollten ihre Adaptation des Jane Austen-Romans Emma nicht anfassen, mit der Begründung, es geht um Mädchen. Und wer will schon einen Film über Mädchen sehen? Aber dann hat es doch geklappt mit dem Geld und eine ganze Generation junger Frauen hat endlich eine Teenie-Komödie bekommen, wo junge Frauen wilde Sachen erleben, platonische Freundschaften mit Männern haben, ungewollte Liebesavancen ablehnen und unsympathisch und fehlerhaft sein können, ohne in der eindimensionalen Nebenrolle der bösen Hexe zu landen. Und ganz nebenbei ist Clueless für den besten Handshake der 90er verantwortlich.

Choo von ihrem 1993 erschienenen Album Very Necessary. Und die Nummer davor war I'm Just a Girl von der Band No Doubt, von ihrem dritten Album Tragic Kingdom aus der ihrer Ska- und Punk-Ära. Jane Austen schrieb folgende Zeilen, bevor sie ihren Roman Emma begann. Ich werde eine Heldin schaffen, die keiner außer mir besonders mögen wird. Diese Heldin heißt Emma Woodhouse. Sie besitzt scheinbar alle wichtigen Attribute, um beliebt zu sein. Also Schönheit, Reichtum, Klugheit. Doch ihr Handeln macht sie sehr schnell zu einer unsympathischen Figur der Weltliteratur. In einem Moment der Langeweile beschließt sie nämlich, dass sie eine gute Heiratsstifterin sei und beginnt sich in das Leben ihrer Mitmenschen einzumischen. Egal ob gewollt oder nicht, versucht sie ihre Vorstellung davon, wer zu wem am besten passen könnte, den alleinstehenden Menschen in ihrer Umgebung überzustülpen. Sich selbst sieht sie dafür allerdings nicht in einer Heirat. Sie steht außerhalb der gefühlsbetonten Welt der Liebe. Und natürlich schafft sie statt unglücklicher Ehen nur ein wildes und emotionales Durcheinander, das dann aber doch einfach nur das Abbild ihrer eigenen emotionalen Welt ist. Jane Austen ist die Königin der subtilen Ironie. Mit scharfem und fast erbarmungslosem Blick beschreibt sie die Personen ihrer Geschichten und doch hat sie immer ein Herz für den Menschen, der menschelt. Wegen den Liebesverstrickungen und dem Durcheinander der Motive der Figuren ist es keine leichte Aufgabe, diesen Roman, will man Jane Austens Genie gerecht werden, zu adaptieren. Amy Heckerling, zu diesem Zeitpunkt bereits mehr als 10 Jahre im Filmbusiness, aber doch nur mit 5 Filmen in ihrer Tasche, hat sich diese Aufgabe angenommen und richtet in ihrem Film den kritischen Blick auf die selbstgefällige Welt von Beverly Hills. Sie seziert mit Clueless auch die konsumgeile Generation X. Einkaufszentren, teure Marken, bauchfreie Kleidung in intensiven Farben und das gesellschaftliche Standing des Geldes setzt das Setting für diese Komödie. Cher, gespielt von Alicia Silverstone, lebt mit dem reichen Anwaltvater, gespielt von Dan Haddaway, in einer riesigen Villa in Beverly Hills. Sie wacht morgens auf und stellt mit Hilfe eines Computers ihr Outfit für die Schule zusammen. Danach holt sie mit ihrem Jeep, aber ohne Führerschein, ihre Freundin Dion, gespielt von Stacey Dash, ab. Diese Freundschaft, so Alicia Silverstones Stimme aus dem Off, basiert auf die prickelnde und doch einsame Erfahrung des Beneidetwerdens. Außerdem haben die beiden ihren Namen von Superstars bekommen und sowas verbindet, wenn sonst nichts da ist, was die Substanz einer Freundschaft sein könnte. By the way, bis zu diesem Zeitpunkt, wir sind circa bei Minute 3, haben wir ungefähr 5 Kultmomente gesehen, die seit dem Erscheinen des Films mindestens so oft zitiert wurden wie der Pate oder A Few Good Men. Cher, nun in Begleitung ihrer besten Freundin, führt uns in ihre Welt. Sie sind beliebt, gut gekleidet und schön. Erst eine schlechte Note bringt diese perfekte Welt zum Stocken. Aber weil Cher gelernt hat, dass sie nichts auf Anhieb akzeptieren muss, beschließt sie gegen diese Note was zu tun. Natürlich nicht mit Lernen. Sie wird ihren Lehrer Mr. Wendell, gespielt von Wallace Shawn, der ihr die schlechte Note gegeben hat, einfach mit der Lehrerin Miss Geist, gespielt von Tim Kaplan, verkuppeln. Denn ein gut gelaunter Lehrer vergibt auch klarerweise keine schlechten Noten.

Das war All Right von Supergrass und davor die zwei Nummern waren Shake Some Action von Cracker und Fashion von David Bowie. So cool Clueless auch ist, dieser Film wurde in den 90ern gedreht. Und das bedeutet, dass die Schönheitsideale der Zeit auf der Leinwand sichtbar sind. Allerdings bewegt sich der Film nicht unreflektiert in der Scheinwelt des Geldes und der Schönheit. Amy Heckerling unterstreicht die Absurdität, die ungefiltert aus allen Musiksendern und Jugendprogrammen der Zeit auf die ZuschauerInnen zuströmten. Die Figuren in Clueless haben Schönheits-OPs im Teenageralter, besuchen Partys in ärmeren Vierteln, hauen aber sofort ab, wenn die Polizei kommt, sind umgeben von Neidern und wenn sie einer ehrlichen Person begegnen, sind sie überzeugt davon, dass etwas mit dieser Person nicht stimmt und sie sofort ein Makeover braucht. Cher und Dion stehen ganz oben in der Hierarchie des Highschools. Die Schule steht für die Welt und der Platz, den man hier einnimmt, wird auch der Platz sein, den man dann da draußen in der echten Welt bekommt. Alicia Silverstone war zu diesem Zeitpunkt 19 Jahre alt und war als The Chick from the Aerosmith Video bekannt. Es gibt viele Interviews mit ihr aus dieser Zeit, wo männliche Moderatoren einer damals minderjährigen Alicia unangenehme Fragen zu ihrem Sexualleben und Beziehungen stellen. Ganz Amerika begehrte und sexualisierte sie, während sie noch ein Kind war. In Clueless gibt sie der Figur Cher von Anfang an einen traurigen Unterton, der dann durch unerwartete Plotwendungen immer mehr zum Vorschein kommt. Am Ende von Clueless ist Cher eine junge Frau, die erkennt, dass sie fehlerhaft und verletzlich ist, aber erst jetzt die Menschen um sich hat, die sie wirklich lieben. Ich muss auch Brittany Murphy erwähnen. Sie spielt Ty, das neue Mädchen an der Schule, die Chers Freundin wird und mit allen Mitteln verkuppelt werden soll. Diese Rolle war für Brittany der große Durchbruch und wahrscheinlich ist Ty the most iconic Rolle in dem Film. Erst als Christian, gespielt von Justin Walker, in der Schule auftaucht, beginnt Cher sich für die Liebe zu interessieren. In Christian glaubt sie, den Richtigen für sich gefunden zu haben. Er sieht gut aus, kleidet sich gut und versteht was von Kunst. Aber nach diesen Kriterien findet man bekanntlich nicht die große Liebe und auch Cher muss erkennen, dass sie nur dachte zu wissen, was wichtig für sie ist. Aber nur gut, denn über Christian und der Niederlage, die seine Abweisung für Cher bedeutet, führt ihr Weg dann endlich zu Josh, dem wahren Love Interest von Cher, gespielt von Paul Rudd. Seine Darstellung des Radiohead-hörenden, Nietzsche-lesenden Klischees eines Umweltrechtsstudierenden ist herzerwärmend und liebenswürdig. Josh und Cher beginnen ihre Liebesgeschichte als Stiefgeschwister, die einander nicht ausstehen können, und langsam entwickeln sie sich zu einem Liebespaar, die den anderen erkennt, wirklich mag und respektiert. Und der Kuss oben auf der Treppe ist sicher einer der besten Teenie-Filmküsse. Und hier die nächste Nummer, nur für dich, Josh. Radiohead mit Fake Plastic Trees.

Das war Rolling With My Homies von Coolio. Diese Nummer spielt es im Film während der berühmten Tanzszene, wo Ty von einem Schuh am Kopf getroffen wird. Und weil da Elton endlich bereit ist, mit ihr zu tanzen, hebt sie sich diese Nummer auf Kassette auf. Die Nummer davor war Girls Just Wanna Have Fun von Cyndi Lauper und Puffy Amy Yummy. Amy Heckerlings Clueless sieht gewollt wie ein übertriebener MTV-Videoclip aus den 90ern aus. Viele junge, schöne Menschen in cooler, bunter Kleidung mit 90er Musikuntermalung. Mona May war die Kostümdesignerin und hat mit Chers gelbem Miniset, weißen Calvin Klein Kleid und der durchsichtigen weißen Jacke oder ihrem roten Alaya Partykleid das begonnen, was Sex in the City dann bekannt gemacht hat. Mona May hat auch für Filme wie Romy and Michelle's High School Reunion, Never Been Kissed oder Lemonade Mouth das Kostümbild gemacht. Und für die unglaublichen Frisuren war Nina Paskowitz verantwortlich. Ihre Arbeit kennt ihr aus Filmen wie The Grinch Stole Christmas, Species oder The Mask. Clueless ist definitiv ein Feel-Good-Movie mit vielen zitierwürdigen Sprüchen und prägenden Modemomenten. Und ich bin froh, dass endlich einer meiner Lieblingsfilme aus meiner Jugend auch ganz gut gealtert ist. Vielleicht hätte man damals einfach mehr Frauenfilme machen lassen sollen. Dann müssten wir uns jetzt, wenn wir unsere alten Kindheitsfilme rewatchen, nicht unangenehm am Sofa hin und her wenden. Und jetzt komme ich wie bei jeder Sendung zu den Filmempfehlungen. Zuerst möchte ich weitere Teenie-Filme aus den 90ern nennen, in denen es ebenfalls um komplexe Mädchen- oder Frauenfiguren ging. Zuerst mal die Comic-Verfilmung Tank Girl aus dem Jahr 1995 von der Regisseurin Rachel Talalay. Eine etwas misslungene Comic-Verfilmung, die aber die ästhetische Welt der Comics sehr ernst nahm und deshalb bis heute einfach ein Riesenspaß ist. Lori Petty spielt Tank Girl und ihren Sidekick Jet Girl spielt Naomi Watts. Und dann gibt's da noch ein paar Känguru-Mensch-Soldaten und einer davon wird von Ice-T gespielt. Dann The Craft von Andrew Fleming aus dem Jahr 1996. Hier geht es um drei Teenie-Hexen, die erst mit der Ankunft einer mysteriösen Vierten zu ihren vollen Kräften finden. Faye Rosenberg spielt einer der Hexen und es ist wirklich immer eine tolle Sache, wenn man sie in einem Film sehen kann. Das Kostümbild in diesem Film von Deborah Everton hat den Kleidungsstil von Hexen und Goth für alle Ewigkeit beeinflusst. Und dann möchte ich noch den Kultfilm But I'm a Cheerleader von Jamie Babbitt aus dem Jahr 1999 mit Natasha Lyonne und der ganz, ganz großartigen Clea DuVall empfehlen. Außerdem spielt RuPaul einen Trainer mit namens Mike. Cruel Intentions darf wohl auch nicht von dieser Liste fehlen. Dieser Film ist aus dem Jahr 1999 und Regie hat Roger Campbell geführt. Dieser Film ist ebenfalls eine Adaptation eines Klassikers, nämlich des Briefromans Gefährliche Liebschaften. Ich glaube, als der Film rauskam, hatten alle den Soundtrack auf CD zu Hause. Und viele von euch haben sich auch schon eine Sendung über Cruel Intentions gewünscht. Nun ja, vielleicht kommt das ja noch. Bevor ich weitermache, spiele ich aber wieder Musik vom Soundtrack von Clueless. Und zwar hier Where Do You Go von Mighty Mighty Bosstones.

Das waren die Beastie Boys mit Mulet Head. Und zum Abschluss gibt es eine Top 10 auf Wunsch von vielen oder paar ZuhörerInnen. Und zwar, es geht um eine Top 10 der Filme, die ich im letzten Jahr gesehen habe. Und zwar in 2024 waren das 138 Filme und aus denen habe ich eben diese 10 ausgesucht. Und zwar, ich mache es von hinten nach vorne. Nummer 10 ist Empty Man, ein Cosmic Horror aus dem Jahr 2020 von David Pryor. Nummer 9 ist die Komödie Bull Durham aus dem Jahr 1988 von dem Regisseur Ron Shelton. Nummer 8 ist die Horrorkomödie Ready or Not aus dem Jahr 2019 von Matt Bettinelli-Olpin und Tyler Gillette. Nummer 7 ist Leaving Las Vegas von Mike Figgis aus dem Jahr 1995. Für diesen Film hat Nicolas Cage den Oscar bekommen und das ist voll gut. Aber was nicht so gut ist, ist, dass Elizabeth Shue leider keinen bekam. Ihre Performance ist nämlich mindestens so gut wie die von Nick. Nummer 6 ist Nowhere aus dem Jahr 1997 von Greg Araki. Nummer 5 ist Serpico von Sidney Lumet aus dem Jahr 1973. Nummer 4 ist Targets von Peter Bogdanovich aus dem Jahr 1968. Nummer 3 ist The Florida Project von Sean Baker aus dem Jahr 2017. Nummer 2 ist der wundervolle Breaking Away aus dem Jahr 1979 von Peter Yates. Und auf Platz 1 habe ich Naked von Mike Lee aus dem Jahr 1993 gesetzt. Ich hoffe, ihr findet Gefallen an den einen oder anderen Film. Bedanke mich fürs Zuhören und spiele als Abschluss die Nummer Supermodel von Jill Sobule. Danke fürs Zuhören und bis zum nächsten Mal.

Hey, Lindenberg Support. Jakobs. Vielen Dank für die Einladung. Wir hören in der ersten Stunde einen Ambient Mix. Und in der zweiten Stunde

hier Lindberg Support für Jakemods zur zweiten Stunde. Jetzt deutlich Techno wieder mit Tracks, die ich gerade sehr gern

0: Hallo.
1: Hallo.
0: Ja, die Stimmung im Studio ist gedrückt. Milo hat schlechte Laune. Das ist die letzte Radioshow von Booster Club. Wer es noch nicht gehört hat, Booster Club löst sich auf. Nee, Spaß. Alle haben mich schon so angeschaut. Waren so, okay.
1: Zu viel Drama, wir müssen uns auflösen.
0: Ja. Uns geht's gut, würde ich sagen.
1: Also dass ich schlechte Laune habe, stimmt, aber der Rest war gelogen. Es ist Booster Club Show Nummer 20. Crazy. Ich habe kurz nachschauen müssen, ob es actually stimmt.
0: Ich schwöre, hätte ich das jetzt nicht aufgelöst, hättet ihr nicht gelacht, niemand hätte es mitbekommen. Ich glaube, niemand hört sich unsere Show an. Und beim Hergehen habe ich mir gedacht, wir machen Folgendes. Falls jemand da draußen das hört und uns nicht kennt, also jetzt nicht Friends, die gelten nicht. Das ist zu einfach. Aber wenn ihr uns jetzt nicht so kennt, ihr seid jetzt nicht so Friends, ihr hört's das an. Schreibt uns eine Mail, wir verlosen ein T-Shirt an alle, die uns schreiben. Und ich schwöre, es rentiert sich zu schreiben, weil du bist die einzige Person, die uns schreibt. Die Chance ist dann sehr hoch, dass du das T-Shirt bekommst. Vielleicht sind es zwei Leute, dann ist die Chance immer noch extrem hoch.
1: Aber müssen Sie live zuhören oder ist es okay, wenn Sie quasi später
0: Es gilt halt alles, es gilt
1: alles,
0: halt
1: auch wenn
0: alles,
1: man
0: weil
1: Soundclown sich das
0: auch
1: anhört?
0: nachhören, das hört auch kein Mensch nach. Ich glaube das nicht. Also das ist jetzt der Test einfach. Ein richtig cooles T-Shirt, selbst gedruckt
1: Ja,
0: mit
1: Dano und ich
0: See-Druck.
1: tragen das gerade,
0: Ja,
1: beide.
0: voll.
1: Schaut gut aus.
0: Ja, voll. Probieren wir das mal aus.
1: Okay, get your T-Shirt.
0: Yes.

0: Zeit,
1: Meinst du damit die
0: nachdem wir
1: nächsten
0: uns
1: 2 Stunden?
0: aufgelöst haben.
1: Nachdem wir uns aufgelöst
0: Ja,
1: haben.
0: was wir dann so machen. Wir haben nämlich echt coole Sachen vor euch. Und was machen wir heute noch?
1: Also heute ist halt, wir machen Session
0: Ah
1: heute.
0: ja, genau, wir machen so, wir sind jetzt sowieso mehrere Leute da, wir machen back to back to back to back.
1: Genau, das ist dieses B2, B2, B2, B2.
0: Bla bla bla, das interessiert kein Mensch, lass uns weitermachen mit diesem geilen Drop.

0: Ich mit der Rotze raus.
1: Sorry, das ist eigentlich voll disgusting, aber... It's okay, I can hold it.
0: Doch, das Mikro ist schon an.
2: Ja, das ist schon.
1: Hallo? Habadere? Habadere, Tia.
3: Hallo, hallo, hallo. Ja, wir sind wieder da. Das war richtig geil gerade.
1: Ja, what was that? Yeah. Clean, Anfra und Dana.
3: Einfach, man kennt sich anders, von den beiden. Es war richtig geil, wirklich, ich schwöre.
1: Das war sehr nice.
3: Es war wirklich richtig geil.
0: Das ist nicht nur gerade dein Radio.
3: Das ist nicht mein Radio, bla bla. Es ist wirklich, es war wirklich gut. Es kommt tief aus meinem Herz. Ich fand's richtig. Wir sind die ganze Zeit so hier rumgesessen und waren so.
1: Ja, wow, yeah, it was like smooth, like sliding into someone's DMs. Oh. Like a smooth slide. So, that was das Gegenteil wahrscheinlich. Genau, voll.
3: Was wollten wir? Genau, wollte ich das nicht machen. Milo, kannst du mir helfen?
0: Ja,
3: was machen wir so für Sachen die nächste Zeit? So Termine.
4: Okay, an die 7 Leute, die gerade zuhören.
3: Die alle unsere Friends sind und eh Bescheid wissen.
4: Naja, aber unsere Friends haben auch manchmal so ein bisschen Probleme, Termine einzuhalten, deshalb.
3: Sorry, ich muss hier weg.
1: Au!
2: Sorry.
0: Warte, du musst hierher kommen.
4: Okay, das ist dein Mikro.
0: Ach so, aber das fällt dir gar nicht.
4: Ja, ich hält's fest. Ich hab's fest. Okay, also Termine. Okay, wir haben viele Termine. Und zwar nächsten Montag am 11.05.
2: Warte mal, ganz kurz. Ganz kurz.
4: Was?
2: So, wir sind wieder da.
4: Okay, wir sind wieder da. Nächster Termin ist am 11.05. Da machen wir wieder mal eine Open Session. Schon seit Ewigkeiten keine Open Session mehr gemacht. We are back. Wenn das Wetter hält, ist es hoffentlich wieder draußen. Und zwar beim Otto Wagner Real beim Pavillon 1. Um 18 Uhr. Genau. Kommt's alle, bringt's all Friends, bringt's irgendwie Musik mit. Sorry, das war Theas Hüfte. Der ist schon ein bisschen alt. Genau, 11.05. Open Air Session. Und dann die Woche drauf, am 19.05. machen wir ein nice Dinner. Und zwar, wir kochen richtig geil, Leute. Und ihr könnt alle kommen, gratis mitessen. Am 19.05. auch wieder beim Otto Wagner Real am Abend zu 18 Uhr wieder. Und ja, kommt's vorbei.
2: War nicht noch was Drittes?
4: Was Drittes?
2: Das, was gerade hier passiert ist, das Dritte.
4: Ah, genau. Nein, und das Vierte, was wurde noch nicht announced, Leute. Das ist jetzt eine Pre-Launch oder wie Secret Announce, Save the Date, Secret Announcement.
2: Vor allem Secret, weil eh niemand zuhört.
4: Und zwar...
2: Ich hör's auf mit diesen schlechten...
4: Ja, der Joke ist jetzt vorbei. Der ist ausgeschlachtet.
2: Okay.
4: Aber genau, am 6. Juni ist eine Party beim Lot, wo wir mitmachen. Genau. Jelis wird spielen, Thea wird spielen, Dana wird spielen, Esso wird spielen, Michi wird spielen. Ich sage jetzt Lucy die normalen
2: auch.
4: Namen. Ah, Lucy auch, nicht die DJ-Namen.
0: Damit Leute ein bisschen Research machen, ne?
4: Na, bis Leute ein bisschen connected fühlen, weißt du, so persönliche Ebene.
2: Hört's auf zu labern.
4: Du hast mich hier eingeladen ans Mic, das bekommst du davon.
0: Aber Milo ist Labertasche. Which is good.
2: Nee, sorry.
0: Das fällt jetzt gleich. Ja, kann ich das... Oh.
3: Und auch noch wichtig, Otto Wagner Spital, richtig geiler Ort, aber auch richtig abgefuckter Ort. Einige von euren und manchen von unseren Opas und Urgroßopas und Omas haben da richtig abgefuckte Sachen gemacht. Ihr wisst Bescheid. Wir werden da auch Sachen machen dazu, inhaltlich. Das werden wir auch noch announcen. Und ich glaube, das ist der Moment, wo Jelis das erste Lied reinmacht.
0: Ah, ich habe noch den Loop, aber okay. Okay, warte mal. Hallo. Wo ist der Sing?
5: Was brauchst du?
0: Ich brauche den Sing. Ich kann nicht.
4: Du musst den Sync ausschalten, wenn du es bewegen willst.
5: Ja, ich weiß nicht, wo
3: das Sync ist. Das ja. Ganze ist zu einem DJ-Workshop. Das ist immer so bei uns.
5: Hey, don't do that.
3: Nein, das war jetzt gar nicht shady gemeint. Das war gar nicht... Leute...
5: Ja, so, es reicht.

Ja, kurze Pause. Nochmal zur Erinnerung, wir machen eine Verlosung an alle, die zuhören und uns nicht kennen, nicht Friends sind mit uns. Schreibt uns eine E-Mail an boosterclub@posteo.de. Krass sexy E-Mail-Adresse. ruft uns nicht ruft uns an, ich schwöre, ich bin schon so durch. Schreibt uns eine Mail, wenn ihr die einzige Person seid, die zuhört und schreibt, und wir verlosen dann ein T-Shirt an dich.